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1: Und ich sage schönen guten Abend.

Dienstagabend, 20 Uhr, kurz nach 20 Uhr und das heißt Top 20 Hörercharts. Ihr habt in den letzten 14 Tagen gewählt und ich spiele gerne eure Top 20 aus der Facebook-Gruppe Top 20 Hörercharts. Herzlich willkommen zu den nächsten 2 Stunden. Ich habe ein volles Programm, ihr habt es gestaltet. Alleine 2 italienische Songs sind dabei, 4 Filmsongs und außer der Reihe natürlich 2 lange Rillen. Wir legen los mit Platz 20 von meiner Kollegin Ille eingestellt und zwar ein Song von einer Band, die von 1979 bis 1985 existierte. Und dann seit 2023 nochmal, also von Ralf Siegel gegründet und gecastet. Sie waren beim ESC 1979 und der Song, den wir jetzt hören, ist aus dem Jahre 1980, also Platz 20. Und das ist eine Gruppe, die nimmt gerne Städtenamen. Es gab mal Moskau und das hier ist Rom, das ist Genghis Khan.

ewige Stadt in der Version von Chinggis Khan auf Platz 20 in den Top 20 Hörercharts. Und Rom, wer schon mal in Rom war, der weiß, was ich meine. Tja, ja, so ist es. Das war aber noch nicht der italienische Moment. Der kommt gleich das erste Mal. Vorher erkläre ich aber nochmal, wie es funktioniert. Und zwar, wenn man in der Musikgruppe Top 20 Hörercharts einen Song in den nächsten 14 Tagen einstellt, also ab 21 Uhr heute Abend, dann bekommt man 10 Punkte. Schafft das in die Top 20, dann bekommt er 30 Punkte. Und in die Top 3 schafft das, dann bekommt er 50 Punkte. So, das zu dem Thema. Mehr davon noch in den nächsten Minuten. Italienische Musik. Wenn sich ein Italiener und eine Amerikanerin zusammentun, dann kommt das auf jeden Fall gut. In den 80ern war es ein Erfolgsduo. Thorsten hat sich gesagt, das muss ich gerne in die Gruppe stellen. Also ist Platz 19 draus geworden. Und den Song kennt ihr natürlich alle. Hier sind Albano und Romina Power mit Felicita. Und wenn ihr genau hinhört, es kommt von Vinyl.

auch sommerliche Musik. Albano und Romina Power mit Felicita auf Platz 19 in den Top 20 Hörercharts. Und wieder mal eine breite Mischung. Ab 21 Uhr könnt ihr natürlich wieder die neue Liste wählen, um in 14 Tagen die Top 20 zu bestimmen. Das kann wieder ganz anders aussehen und das ist das Besondere an dieser Sendung. Dank euch. Also fleißig mitmachen ab 21 Uhr. Denn auch Songs, die etwas später reingestellt werden, haben die Chance nach vorne zu kommen. Das ist dieses Mal zweimal der Fall gewesen. So, ihr habt hübsche Augen. Dann seid ihr sicherlich sexy und sexy ist auch Christa in ihren Sätzen bzw. in ihrer Musik. Sie hat sich nämlich Dr. Hook gewünscht. Und falls euch die Melodie bekannt vorkommt von Sexy Eyes, dann denkt mal an Bürger Lars Dietrich, denn der hat die deutsche Version davon gemacht. Aber hier hören wir das Original und zwar Dr. Hook auf Platz 18 und Sexy Eyes.

Auch schon ein Klassiker, Dr. Hook und Sexy Eyes auf Platz 18 eurer Top 20 Hörercharts. Ja, also, jetzt kommen wir mal zu deutscher Musik. Die ist ja auch gut vertreten. Und zwar hat sich Marc gedacht, ich muss mal einen Song einbringen, den man nicht so häufig hört, von einer Band, die man kennt, nämlich mit Geiles Leben. Daniel Grunenberg und seine Sängerin Caroline Nimczyk, die haben sich zusammengetan ab 2010, haben Elektropop gemacht und wie gesagt, Geiles Leben hat sich über 1 Million Mal verkauft. Aber den Song, den wir jetzt gleich hören, der stammt eigentlich aus der Serie GZSZ und ist deshalb auch auf keiner Platte erschienen, beziehungsweise nicht als Single erschienen. Aber er ist entsprechend bekannt, man kennt ihn, wenn man ihn hört. Platz 17 ist ja auch kein schlechter Platz, lieber Marc. Also dementsprechend spielen wir jetzt Glasperlenspiel. Und zwar mit dem Song Ich sehe in dein Herz. Viel Spaß. 20 Uhr, 20 Minuten. Heute hier bei Sunway FM.

Spiel und ich sehe in dein Herz Platz Nummer 17, also deutscher Elektropop. Tja, und jetzt kommen wir zu etwas ganz anderem, aus einer ganz anderen Richtung, von einem ganz anderen Teilnehmer dieser Gruppe. Matze ist immer sehr, sehr fleißig mit seinen Songs. Manchmal kommen sie durch, manchmal kommen sie nicht durch. Dieser ist durchgekommen und zwar Big Tony hat er sich gewählt. Platz 16 hat der Song erreicht und der Song dürfte euch von der Melodie her bekannt vorkommen, weil es nämlich sozusagen ein Cover vom alten Song von Barry White ist. Der Song heißt Can't Get Enough of Your Love, Babe. Ja, und Big Tony hat seine eigene Version gemacht und nach diesem Song auf Platz 16 gibt es dann die erste lange Rille. Jetzt aber erstmal Platz 16 und Can't Get Enough of Your Love.

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1: Musikalisch bleiben wir im Funk und gehen in die 70er zurück mit Delegation Where's the Love We Used to Know in der 12-Inch-Mix-Version.

to Know aus den 70ern auch immer noch ein absoluter Klassiker auf der jeweiligen Tanzfläche. Ja. So, jetzt machen wir weiter. Wir sind bei Platz 15 angekommen. Platz 15 ist übrigens von Heidi eingestellt worden. Und zwar mit der Stimme von Hawaii. Hawaii hat ja viele Sängerinnen und Sänger entsendet. Einer davon ist Is Kamakawiwo Ole. Der ist leider 1997 verstorben, hat aber einen Song rausgebracht, der 2005 in die Charts gekommen ist, weltweit, und 2009 kam er dann in Deutschland so richtig durch. Es ist ein alter Klassiker, ein alter Song von Judy Garland, und er hat einfach ein bisschen Musik von Hawaii untergemischt, und so hört sich das Ganze dann an. Platz 15, hier ist Is und Somewhere Over the Rainbow.

Ja, da ruht er sich schon weg, ist und somewhere over the rainbow. Da könnte man jetzt natürlich auch sein, irgendwo über dem Regenbogen. Stellt euch vor, für Platz 14, der 23. Bond-Film, der Vorspann, die Melodie. Und es kommt eine Stimme zur Geltung, die dafür einen Oscar bekommen hat. Sie heißt eigentlich mit zweiten und dritten Namen Laurie Blue und dann mit dritten Namen Atkins. So kennt ihr sie aber nicht. Sie ist inzwischen Master of the British Empire, also sie hat den höchsten Orden der Musik in Großbritannien bekommen. Und ihr Album 21, aus dem der Song stammt, ist mit 32,9 Millionen verkauften Exemplaren das weltweit meistverkaufte Album des 21. Jahrhunderts. Das muss man sich auf der Zunge zergehen lassen. Der Song, wie gesagt, Oscar prämiert, Grammys gewonnen. Und ihr kennt ihn natürlich alle. Und ihr kennt sie unter ihrem ersten Namen. Hier ist Adele und Skyfall. Im Übrigen reingestellt von Uschi.

gesehen, Paul Sardell und Skyfall auf Platz 14. Ja, jetzt gehen wir noch mal ein bisschen in der Zeit weiter zurück, und zwar in die 70er. Der junge Mann, der gleich kommt, das heißt, so jung ist er nicht mehr, heißt eigentlich mit bürgerlichen Nachnamen Kerlakian. Die Mutter ist Armenierin. Nein, der Vater ist Armenier und die Mutter ist Italienerin. Er ist in Paris geboren und singt in Englisch. Also wenn das nicht international ist. 1971 hat er einen riesen Hit, und zwar in Deutschland, Österreich und der

Das sage ich immer zu Hause, wenn ich einen Aufstieg mal brauche. Butterfly. Aber das ist natürlich Daniel Gerard aus dem Jahre 1971. Auch schon ein absoluter Klassiker. Ja, Klassiker kommen hier zur Geltung, aber auch neue Sachen. Sachen aus allen Epochen und aus allen Stilrichtungen. Jetzt gehen wir zurück, auch in der guten alten Zeit, und zwar in die 70er, wir bleiben in den 70ern, zu einer Band, die eigentlich dafür ausgezeichnet wurde, dass sie viele Streicher-Arrangements in ihren Songs hatten. Den Song, den wir jetzt gleich hören, der ist aber eher rockig angesiedelt, also ein bisschen untypisch für diese Band. Und Conny hat sich gedacht, den Song, den muss ich einfach einstellen in die Gruppe, und er hat es bis auf Platz 12 geschafft. Hier ist das Electric Light Orchestra oder einfach nur ELO, so kennt man sie auch, mit einem Song, sehr schön, und zwar Don't Bring Me

Elo und Don't Bring Me Down. Tja, ich bringe euch jetzt sozusagen in die nächste Stunde. Einen Platz haben wir noch und dann ab 21 Uhr, also in gut 6 Minuten, gibt es eine neue Liste bei der Gruppe Top 20 Hörercharts bei Facebook. Da könnt ihr wieder wählen und ich hoffe, ihr macht davon reichlich Gebrauch, damit wir ganz viele Titel haben, aus denen wir auswählen können. Das heißt, ich darf auswählen und ihr stellt sie rein. So, Platz 11 ist von Ulrike eingestellt worden, von einer der berühmtesten Rockbands Amerikas, hat gerade sein 40. Bühnenjubiläum gefeiert, die Band. Und ich habe eine besondere Version, nämlich eine halbakustische Version mit Klavier und ein schöner Song. Und wie gesagt, dann hören wir uns gleich wieder mit einem italienischen Song, mit drei weiteren Filmsongs, mit einer langen Rille und. Aber jetzt erst einmal Platz 11. Hier ist Bon Jovi und Bed of Roses. Bis gleich.

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1: Und ich wünsche auch weiterhin einen schönen Dienstagabend.

Man hört sehr genau, Neil Tennant von den Pet Shop Boys hat da seine Finger im Spiel. Das ist aber Electronic und Disappointed. Der richtige Start in die zweite Stunde eigentlich. Ja, also dementsprechend starten wir mit dieser Stunde und legen mit den Plätzen 10 bis 1 los. Ich habe ja gesagt, ein italienischer Song, drei Filmsongs und eine lange Rille sind in jedem Falle dabei. Und wir fangen gleich mit dem italienischen Song an. Der Sänger, der gleich kommt, der von Thorsten gewünscht ist, der wird in anderthalb Jahren sage und schreibe 90 Jahre alt. Der Mann ist eine Legende, ist in den 60ern schon als Sänger unterwegs gewesen, Moderator, Schauspieler, Texter, Komponist, alles Mögliche. Und er hat mit den ganz Großen in Italien gespielt und gesungen, hat Sanremo mehrfach gewonnen. Tja, und er kommt mit einem Song, der eigentlich nicht so bekannt ist, aber trotzdem wiederum bekannt, nämlich Eine Party auf der Wiese heißt das Ding. Ursprünglich übersetzt und es ist ein schöner Sommersong aus den frühen 70er Jahren. Da ist es in Deutschland herausgekommen. Hier ist Adriano Celentano, Una Festa sui Prati.

italienische Legende Adriano Celentano, Una Festa sui Prati. Einfach eine Party auf der Wiese. Tja, da muss man auch erstmal drauf kommen. So, wir bleiben nochmal bei Italienern, aber es wird jetzt in Englisch gesungen. Der gute Mann, der jetzt kommt, heißt Stefano Zandri. Kommt aus Milanese in Italien, ist ein ehemaliger Dressman und Hobbydesigner. Ist in einer Diskothek entdeckt worden und ist dann über den Weg des Italo-Disco und der Italo-Electronic-Musik nach Deutschland gekommen, war sehr erfolgreich mit dem Song, den wir gleich hören. Und zwar aus dem Jahr, jetzt gucke ich doch glatt mal rein, 1987. Bis auf Platz 4 hat es der Song gebracht. Und es ist purer Herzschmerz, den er da bringt. Er sagt, bitte brech mir nicht das Herz. Er hat das Herz von Kathi gebrochen, weil die hat ihn nämlich reingewählt. Platz 9 ist es geworden und den Song kennt ihr alle. Also wenn ich ihn jetzt gleich anspiele, sagt ihr, ach ja, den kenne ich. Hier ist Dan Harrow, so heißt er, mit Künstlernamen und Don't Break My Heart. Ihr hört immer noch die Top 20 Hörercharts hier bei Sunray FM um 21 Uhr und 9 Minuten.

Dan Harrow, Don't Break My Heart auf Platz 8. Ja, auch schon ein Italo-Klassiker. So, ich habe jetzt mal in die Liste geguckt, die seit ein paar Minuten, nämlich seit 13 Minuten draußen ist, und es sind schon wieder 16, ich glaube sogar 17 Songs drin. Also ihr seid da der Wahnsinn, absoluter Wahnsinn, was ihr da macht. Aber wir machen natürlich fleißig weiter, denn der nächste Song liegt auf, und zwar von Thorsten eingestellt. Die junge Frau, die Riesenerfolg in den 80ern hatten, ist als Ann Lauer geboren worden in Saarbrücken, aber sie hat natürlich dann ihren Mann Michael Cretu kennengelernt, und sie hat sich als Künstlernamen eine Veränderung des Namens Cassandra gegeben, und zwar einfach nur die letzte Silbe. Und der Song, den wir gleich hören, ist 1985 gleich nach Maria Magdalena rausgekommen, und auch den Song kennt ihr, also hier auf Platz 8. So weit sind wir nämlich inzwischen. Hier ist Sandra und In the Heat of the Night.

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1: Genau, heute hört ihr die Top 20 Hörercharts. Nächsten Dienstag hier aus Hannover die Streaming-Charts, die Top 30 Streaming-Charts der letzten 14 Tage mit Fabio. Das nun mal so als kleiner Tipp. So, für den nächsten Song zeichnet wieder mal Christa verantwortlich und hat sie ihn zu verantworten. Ein Ex-Take-That-Mitglied hat sich mit einer australischen Schauspielerin zusammengetan und beide haben zusammen ein Duett entworfen und gesungen, was es schon mal in der Form gab, nämlich zwischen Frank und Nancy Sinatra. Aber es ist natürlich eine neue Version und ein Herzschmerz-Duett, wenn man das Video dazu kennt. Robbie Williams im Schlafanzug, das müsst ihr euch anschauen. Aber ein schöner Song zum Schwufen am Dienstagabend. Tja, und das ist Platz Nummer 7. Robbie Williams und Nicole Kidman on Something Stupid.

Robbie Williamson. Und something stupid, aber das Mikro platz hier weg. Ja, es kann passieren, wenn man im Schwufen und ja, hören ist. So, zweiter Filmsong, der liegt auf. Den kennt ihr natürlich alle. Wir gehen musikalisch in den hohen Norden zu einer Band, die aus zwei Mitgliedern bestand: Per Gessel und Marie Fredriksen, die leider seit 2019 nicht mehr lebt. Sie ist ja an Krebs gestorben. Aber sie sind nach ABBA der erfolgreichste Export Schwedens. Und sie haben einen Song beigesteuert zum Film Pretty Woman, nämlich den Schlusssong. Und auch den kennt ihr logischerweise. 1986 sind sie hervorgekommen. 1987 haben sie in ganz Europa, in der ganzen Welt diesen Hit gehabt. Auch einen Song zum Mitschwufen und zum ja, Entspannen. Hier sind Roxette und It Must Have Been Love, eingestellt übrigens von Ulrik.

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2: So, die zweite lange Rille kommt von Johnny Hates Jazz und Turn Back the Clock.

12-Inch Extended Mix. Auch ein bisschen groovige Musik. So, wir sind bei den Top 5 angekommen und jetzt sage ich einfach mal, Filmsong Nummer 3 steht an. Der Sänger, den wir gleich hören, hört auf den bürgerlichen Namen Christopher Hamill und war Leadsänger von Caja Gugu. Die hatten ja mit Too Shy einen Riesenerfolg. Und dann hat er sich von der Gruppe gelöst und hat was Solo gemacht und hat einen Song zum amerikanischen Teil von der unendlichen Geschichte, also der Never Ending Story, beigesteuert. Auch ein Riesenhit ist es geworden. Das ist nämlich sozusagen ein Song, der europaweit auf den vorderen Plätzen war. In Deutschland 22 Wochen bis auf Platz 2 gekommen ist. Und dementsprechend hat sich Uschi gedacht, den möchte ich gerne mal wieder hören. Und den hören wir uns jetzt an auf Platz 5. Und ist hier ist Limahl und die Never Ending Story. 21 Uhr und 35 Minuten bei Sunray FM.

5 in den Top 20. Limal und Never Ending Story. Auch ein schöner Song, aber ich kann euch jetzt versprechen, jetzt kommen zwei absolute Klassiker auf den Plätzen 4 und 3. Absolute Heroes der Musikszene aus unterschiedlichen Richtungen kommen die beiden. Der eine ist jetzt 85 Jahre alt und ist einer der größten Songwriter aller Zeiten mit über 125 Millionen Platten und Tonträgern, die er verkauft hat. Eine Wahnsinnsstimme, das hat sich übrigens auch Monika gesagt. Und Monika hat gesagt, den Song und diese Stimme möchte ich gerne hören. Platz 4 ist also draus geworden und wenn ihr, wie gesagt, diese Stimme hört, dann wollt ihr nichts anderes mehr haben. Dann schaltet ihr vielleicht sogar ab. Nein, natürlich nicht. Bis 22 Uhr bitte bei mir bleiben. Aber jetzt erst einmal auf Platz 4, einer der größten Sänger aller Zeiten. Und das ist kein geringerer als Neil Diamond. Und der Song heißt I Am, I Said.

Neil Diamond, der Wahnsinn ist. Der Mann singt heute noch nicht mehr ganz so kräftig wie früher, aber er steht noch auf der Bühne. Der nächste Sänger steht leider nicht mehr auf der Bühne. Der ist 2003 verstorben, aber man hat ihm einen Film gewidmet, der auch noch Oscar-prämiert wurde. Er ist in Arkansas geboren worden. 2003 ist er in Nashville, Tennessee, wo auch sonst, gestorben. Er war Country-Musiker, Sänger, Songschreiber. Und ja, er hat mit seiner Frau zusammen gesungen und hat eigentlich Rekorde gebrochen, noch und nöcher, von den 50ern bis zu den späten 90ern war er auf der Bühne. Ja, und den Song, den wir gleich hören, wie gesagt, der ist auch gleichzeitig ein Filmtitel, der Oscar-prämiert ist. Und gewünscht hat sich diesen Song Ulrike. Auf Platz 3 kommt also jetzt Mr. Johnny Cash und Ring of Fire.

in der Musik, macht heute noch Musik und er war einer der Initiatoren der Geschichte We Are The World, USA for Africa. Ja, er hat einen Song zu einem Film beigesteuert, der 1984 in die Kinos kam und er hat es mit diesem Song geschafft, wirklich in allen Märkten, musikalischen Märkten weltweit auf Nummer 1 zu sein. Und der Film heißt Die Frau in Rot, The Woman in Red. Ille hat sich diesen Song gewünscht und dementsprechend ist er gut auf Platz 2 eingekommen. Und hier ist Mr. Stevie Wonder und I Just Called to Say I Love You.

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1: Tja, damit ihr merkt, dass ihr beim richtigen Sender seid, Sunray FM. So, jetzt bleibt noch ein Platz, nämlich Platz 1. Und der Song ist von Monika gewählt worden und hat knapp einen Punkt mehr als die beiden anderen Songs dahinter bekommen. Ein walisischer Sänger, der uns regelmäßig zu Weihnachten beglückt mit einem der erfolgreichsten und schönsten Weihnachtslieder. Er hat auch mit Bonnie Tyler zusammen ein, zwei Lieder gesungen. Und er ist eigentlich so ein bisschen der Rockabilly-Typ. Und der Song, den wir jetzt gleich hören, stammt aus dem Jahre 1982. In Deutschland 23 Wochen in den Charts, in Österreich, in Großbritannien und der Schweiz bis auf Platz 1. Tja, und wenn ich den Song jetzt anspiele, dann kenne ich ihn auf jeden Fall. Hier ist Mr. Shakin' Stevens auf der 1 und seine Oh Julie.

Pause immer nur Schüttel-Stefan hieß, Shaken Stevens und Oh Judy. So, das waren 2 Stunden Top 20 Hörercharts. Ich hoffe, es hat euch gefallen. Ich entlasse euch in eine sehr, sehr warme Nacht. Hoffe, ihr könnt schlafen. Kommt gut durch die Woche. Und am Samstag hören wir gerne nochmal zusammen, beziehungsweise sind wir zusammen beim Cappuccino Club. Und nächsten Dienstag finden ja, wie gesagt, die Streaming-Charts hier aus Hannover statt. Das kann ich euch nur empfehlen mit dem Kollegen Fabio. Und ansonsten, wie gesagt, kommt gut durch die Woche. Lasst euch die Wärme nichts anhaben. Und ansonsten bleibt uns gewogen, bleibt gesund. Das ist das Allerwichtigste. Und ich, wie gesagt, entlasse euch mit Heinz Rudolf Kunze aller Herren Länder. Mein Name ist Gernot Dolata und ich sage Tschüss, Bye-bye und Arrivederci.

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